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Keyboard. 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Hier ist Ray Parker Jr. mit Ghostbusters im 80er, 90er Megamix.

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12: Mit Tom Flaxen, schönen guten Morgen. Das neue Strandbad in Bregenz entwickelt sich zum wahren Publikumsmagneten. Der Mai war einer der stärksten Monate der letzten Jahre, wie uns Betriebsleiter Alexander Fritz sagt. Gleichzeitig aber gibt's auch immer wieder Kritik, für ihn teils unverständlich.
13: Das Eigenartige ist, das war davor nicht anders. Es hat vorher noch viel weniger Duschen gegeben, es hat vorher weniger WCs gegeben. Und vorher war es sogar so, dass man in den ersten Stock hat müssen, um nachher wieder ins Erdgeschoss, ins Freibad zu gelangen. Das ist etwas, was schon ein bisschen verwunderlich ist.
12: Er sieht überall Verbesserungen. Jedenfalls wurden schon deutlich mehr Saisonkarten verkauft als noch davor im alten Strandbad. Die Schweizer wollen ihre Einwohnerzahl nicht begrenzen. Sie lehnten gestern in einer Volksbefragung eine Obergrenze von 10 Millionen Einwohnern klar ab. 55% stimmten gegen den Vorschlag der Schweizer Volkspartei. Es steht das Friedensabkommen zwischen den USA und dem Iran. Die Sperre der Straße von Hormuz wird aufgehoben. Iranische Häfen dürfen wieder angefahren werden. Das Abkommen selbst soll am Freitag in Genf unterzeichnet werden. In den nächsten 60 Tagen wollen die USA und der Iran dann ein

0: endgültiges Abkommen ausverhandeln. Für alle, die in Feldkirch mit dem Zug unterwegs sind, rüber nach Buchs, müsst ihr ab jetzt auf die Busse umsteigen. Bis Mitte Oktober gibt's hier eine Baustelle. Und mehr Zeit einplanen muss man ab heute auch auf dem Weg nach Wien übers Deutsche Eck. Die Deutsche Bahn bittet, bis Dezember eine halbe Stunde mehr einzuplanen. Und noch die gute Nachricht jetzt aus Vorarlberg. Am Wochenende sind beim Frauenlauf am Bodensee wieder weit über 2.500 Teilnehmerinnen an den Start gegangen. Die schnellste auf die 5 Kilometer war Pauline Schädler aus Eck. Sie blieb unter 17 Minuten. Im Vordergrund stand aber sowieso die Gaudi und das Motto: Ohne Frauen läuft nichts.
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0: Ja, wir starten noch recht gemütlich in den Montag mit einigen Wolken. In den Bergen aber kann es auch schon mal leicht regnen. Es wird dann aber gleich überall trocken und besonders am Nachmittag sehr sonnig. Bei 25 Grad bläst uns der Wind aber wieder ordentlich um die Ohren. Morgen Dienstag wechseln sich Sonne und Wolken weiter ab. Es bleibt warm.

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1: Das ist der Montag nach einem herrlichen Wochenende mit ganz, ganz viel Sonnenschein. Da sind wir richtig guter Laune. Wir sind aufgetankt, die Batterien sind geladen. Sogar die Vögel zwitschern heute ein bisschen lauter. Bei genialer Musik vom 80er, 90er Megamix und voll erholt. Ich wünsche euch auf jeden Fall gutes Aufstehen für alle, die noch im Bett liegen. Einmal umdrehen ist jetzt noch erlaubt. Einen schönen Montag zu euch.

Wir sind schon richtig guter Laune und starten in diesem Montag. Wir schütteln das Wochenende gemeinsam ab hier im 80er, 90er Megamix, haben schon ein Tässchen Kaffee in der Hand und brauchen den absoluten musikalischen Durchstarter. Jetzt aber noch ein bisschen gemütlich. Keine Sorge, wir begleiten euch ganz gut dosiert mit den besten Vibes durch diesen Morgen, damit der Montagsschwung erst gar nicht nachlässt. Schön, dass ihr mit uns wach werdet.

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29: Hier Tom Flachs. Das neue Strandbad in Bregenz sprengt gerade alle Besucherrekorde. Allein im Mai zählte Betriebsleiter Alexander Fritz knapp 28.000 Badegäste. So etwas gab es zuletzt vor 10 Jahren.

0: Jahren, meint er. Die Schweizer wollen ihre Einwohnerzahl nicht begrenzen. Sie lehnten gestern in einer Volksbefragung eine Obergrenze von 10 Millionen Einwohnern klar ab. 55% stimmten dagegen den Vorschlag der Schweizer Volkspartei. Bei uns in Österreich starten heute gleich 5 Volksbegehren. Eins davon will den Karfreitag zum Feiertag machen, ein anderes fordert gratis Verhütungsmittel. Und wer zwischen Feldkirch und Buchs sonst immer mit dem Zug fährt, muss ab heute auf einen der Busse umsteigen. Grund ist eine Baustelle. Die Arbeiten dauern bis Mitte Oktober.
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0: Ja, wir starten noch recht gemütlich in den Montag mit einigen Wolken. In den Bergen aber kann es auch schon mal leicht regnen. Es wird dann aber gleich überall trocken und besonders am Nachmittag sehr sonnig. Bei 25 Grad bläst uns der Wind aber wieder ordentlich um die Ohren. Morgen Dienstag wechseln sich Sonne und Wolken weiter ab. Es bleibt warm.

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1: Das ist unser Montag, wo uns heute ganz bestimmt noch der ein oder andere Wind um die Ohren weht. Und immer dran denken, wir brauchen ganz dringend die Kraft des Windes, um Energie zu erzeugen. Und heute ist der globale Tag des Windes, also dieser 15. Juni erinnert uns daran, wie wichtig die Kraft der Natur für unsere Energieversorgung ist. Aber nicht nur physikalisch weht heute ein frischer Wind, sondern auch musikalisch. Denn wir geben euch ordentlich Rückenwind. Hier im 80er, 90er Megamix mit Musik von Laura Branigan und ich wünsche euch dabei gutes Aufstehen, guten Morgen und gutes in den Tag starten. 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

Ich glaube, die meisten von uns, die spüren die Wetterkapriolen ganz stark. Also letzte Woche war ich zum Beispiel in Lech, einen schönen guten Morgen übrigens an dieser Stelle, und da hat's geschneit, am Hausberg eh klar. Und diese Woche, da gibt's 30 Grad, das heißt, für den Kreislauf auf und ab und vor und zurück, ich würde sagen, wir versuchen es an diesem Montag ein bisschen stressfreier zu organisieren, auf jeden Fall unseren Tagesablauf portioniert zu gestalten und nie mehr als zwei Dinge auf der To-Do-List haben. Wenn wir das schaffen, ich glaube, dann starten wir volle Kanne viel entspannter in diese neue Arbeitswoche. Ich kann es euch versprechen. Guten Morgen ausprobieren ist auf jeden Fall eine gute Idee.

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10: Mit am Flachs und schönen guten Morgen. Seit einem Monat ist das Seebad in Bregenz jetzt komplett fertig und auch das neue Strandbad legte im Mai einen super Start hin, meint Betriebsleiter Alexander Fritz.
11: Ja, also der Mai für sich hat 22.700 Besucher gebracht. Das ist seit sehr, sehr langer Zeit der stärkste Mai. Es gibt immer wieder so Ausreißer. Der letzte war bei uns 2017 mit ähnlichen Werten.
10: Vergleichsweise wenig genutzt wurde zum Start das kostenlose Badeangebot für alle Bregenzer. Insgesamt lösten da nur 800 diesen Gutschein ein. Die Schweizer wollen ihre Einwohnerzahl nicht begrenzen. Sie lehnten gestern in einer Volksbefragung eine Obergrenze von 10 Millionen Einwohnern klar ab. 55% stimmten gegen den Vorschlag der Schweizer Volkspartei. Die USA und der Iran haben sich jetzt auf ein Friedensabkommen geeinigt. Das Wichtigste nun von Reporter Hannes Harp.
12: Der Deal umfasst eine sofortige Waffenruhe in der gesamten Region inklusive dem Libanon. Das schreibt der pakistanische Premier Sharif auf der Plattform X. Am kommenden Freitag soll der Deal in Genf unterschrieben werden. Ebenfalls am Freitag soll die Straße von Hormuz aufmachen.
10: In den nächsten 60 Tagen wollen die USA und der Iran dann das endgültige Abkommen ausverhandeln. Wer zwischen Feldkirch und Bux sonst immer mit dem Zug fährt, muss ab heute auf einen der Busse umsteigen. Grund ist da eine Baustelle, die Arbeiten dauern bis Mitte Oktober. Und die gute Nachricht noch aus Vorarlberg. Das neue Auto, ein Rüstfahrzeug der Feuerwehr Lustenau, wurde jetzt am Wochenende feierlich eingeweiht. Topmodern, sogar mit Kran und einer Seilwinde ausgestattet. Ja, und ich bleibe aber bekennender Figo-Fan vom Oldtimer der Lustenauer Feuerwehr. Baujahr 1926. Gerade gestern an der Ampel wieder neben mir gestanden. So cool.
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10: Ja, wir starten noch recht gemütlich in den Montag mit einigen Wolken. In den Bergen aber kann es auch schon mal leicht regnen. Es wird dann aber gleich überall trocken und besonders am Nachmittag sehr sonnig. Bei 25 Grad bläst uns der Wind aber wieder ordentlich um die Ohren. Morgen Dienstag wechseln sich Sonne und Wolken weiter ab. Es bleibt warm.

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1: Ich wünsche euch einen ganz schönen guten Morgen an diesem Montag, ganz egal, wie ihr das heute anpackt, ob ihr schon unterwegs seid, aus dem Haus oder nicht. Auf jeden Fall, dieser Song, der gehört jetzt euch ganz alleine. Er bringt Motivation, er bringt so richtig Energie mit und er bringt all das, was im Leben eigentlich wichtig ist. You get what you give. Das ist euer Montag, egal, was heute im Kalender

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Das ist euer Montag der 80er, 90er Megamix und ich habe schon 2 Tassen Kaffee getrunken, viele von euch sogar schon 3, 4, 5 oder 6 und tatsächlich gibt's ganz, ganz viele Stars, die jetzt offiziell dazu stehen, dass sie keinen Kaffee trinken. Warum das so ist, ich habe mir das angeschaut und ich verrate euch auf jeden Fall gleich als nächstes, aber jetzt an dieser Stelle gutes Durchstarten an diesem Montag, ob mit Tee, mit Wasser oder mit sonst was, ganz egal, vielleicht ein Schluck Milch, auch das mögen manche Menschen. Ich wünsche euch dabei gute Unterhaltung hier mit uns, die volle Kanne Morning Show.

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16: Mit Tom Flachs. Das neue Strandbad in Bregenz sprengt gerade alle Besucherrekorde. Allein im Mai zählte Betriebsleiter Alexander Fritz knapp 23.000 Badegäste. So etwas gab es zuletzt vor 10 Jahren, meint er. Die Schweizer wollen ihre Einwohnerzahl nicht begrenzen. Sie lehnten gestern in einer Volksbefragung eine Obergrenze von 10 Millionen Einwohnern klar ab. 55% stimmten dagegen den Vorschlag der Schweizer Volkspartei. Bei uns in Österreich starten heute gleich 5 Volksbegehren. Eins davon will den Karfreitag zum Feiertag machen, ein anderes fordert gratis Verhütungsmittel. Und wer zwischen Feldkirch und Buchs sonst immer mit dem Zug fährt, muss ab heute auf einen der Busse umsteigen. Grund ist eine Baustelle. Die Arbeiten dauern bis Mitte Oktober.
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16: Ja, wir starten noch recht gemütlich in den Montag mit einigen Wolken. In den Bergen aber kann es auch schon mal leicht regnen. Es wird dann aber gleich überall trocken und besonders am Nachmittag sehr sonnig. Bei 25 Grad bläst uns der Wind aber wieder ordentlich um die Ohren. Morgen Dienstag wechseln sich Sonne und Wolken weiter ab. Es bleibt warm.

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1: Ich hoffe, ihr seid alle gut in den Montag gestartet und stellt euch vor, es gibt einige Stars, die auf Kaffee verzichten. Dazu gehört an erster Stelle die wunderschöne Jennifer Lopez. Sie trinkt keinen Alkohol, sie raucht nicht und sie braucht auch keinen Koffein, damit ihre Haut schöner bleibt. Das Beste, auch Jim Carrey trinkt keinen Kaffee, nur selten. Er meidet ihn, um seine psychische Gesundheit zu wahren. Und auch Kim Kardashian kommt kaffeefrei durchs Leben. Interessant eigentlich.

eigentlich? Ja, diese Stars, die schützen sich alle vor Koffein. Von uns gibt's den akustischen Koffeinkick mit wahnsinnig guter Musik. Und die kommt jetzt von Jermaine Jackson und Pierce Adora. Und dabei einen guten Montag zu euch.

Heute ist der Montag, der 15. Juni. Ich wünsche euch einen ganz guten Morgen hier im 80er, 90er Megamix. Tatsächlich noch 2 Wochen und dann ist schon Juli. Ich habe so das Gefühl, der Sommer ist ein bisschen an uns vorbeigeflötet, aber ich sehe den schon wieder kommen. Alle, die jetzt unterwegs sind und Richtung Süden fahren, gleich wieder umdrehen, hier bleiben. Ende Woche gibt's mega geniales Wetter, auch hier bei uns in Vorarlberg. Also, für alle, die jetzt auch auf dem Weg zur Arbeit sind, ein paar Überstunden einarbeiten. Vielleicht kann man ja wieder ein verlängertes Wochenende machen und dann das Wetter so richtig genießen. Auf jeden Fall gutes Vorwärtskommen, gute Fahrt in Vorarlberg auf der A14 Richtung Deutschland, Richtung Innsbruck. Ganz egal, wohin euch die Geschäftsreisen führen. Wir begleiten euch auf jeden Fall mit DAB+, auf der Alexa oder digital eklar. Guten Morgen.

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10: Mit Tom Flaxen, guten Morgen. Das fixfertige Seebad in Bregenz, seit Mai ja mit neuem Strandbad, lockt gerade verkehrt verdächtig viele Besucher an. Das merkt Betriebsleiter Alexander Fritz auch an den Saisonkarten.
11: Ja, wir stehen bei ca. 1200 verkauften Saisonkarten. Das ist minimal weniger wie letztes Jahr. Es ist aber deutlich mehr, als es früher der Fall war.
10: Der Mai war mit knapp 23.000 Badegästen auch sehr umsatzstark, sagt Fritz. Das neue Seebad samt Hallenbad kostete die Stadt 84 Millionen Euro. Die Schweizer wollen ihre Einwohnerzahl nicht begrenzen. Sie lehnten gestern in einer Volksbefragung eine Obergrenze von 10 Millionen Einwohnern ganz klar ab. 55% stimmten gegen den Vorschlag der Schweizer Volkspartei. Die USA und der Iran haben sich jetzt auf ein Friedensabkommen geeinigt. Das Wichtigste dazu jetzt von Reporter Michi Scheder.
12: Am Freitag soll es in Genf die Unterschrift geben. In den kommenden 60 Tagen soll dann ein dauerhafter Friedensdeal inklusive Atomdeal verhandelt werden. Die Sperre der Straße von Hormuz wird aufgehoben. Die US-Marine gibt die Blockade iranischer Häfen auf, schreibt US-Präsident Trump.
10: Ja, und direkt sanken auf den Ölmärkten wieder die Preise um 4%. Wer zwischen Feldkirch und Buchs sonst immer mit dem Zug fährt, muss da ab heute auf einen der Busse umsteigen. Grund ist eine Baustelle. Die Arbeiten dauern bis Mitte Oktober. Und noch die gute Nachricht aus Vorarlberg. Am Wochenende sind beim Frauenlauf am Bodensee wieder weit über 2.500 Teilnehmerinnen an den Start gegangen. Ob 5 oder 10 Kilometer rennen oder laufen oder nur ein Klett zum Schnädrer, ganz egal. Hauptsache die Gaudi und das Motto haben passt. Ohne Frauen läuft nix.
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10: Ja, wir starten noch recht gemütlich in den Montag mit einigen Wolken. In den Bergen aber kann es auch schon mal leicht regnen. Es wird dann aber gleich überall trocken und besonders am Nachmittag sehr sonnig. Bei 25 Grad bläst uns der Wind aber wieder ordentlich um die Ohren. Morgen Dienstag wechseln sich Sonne und Wolken weiter ab. Es bleibt warm.

sich selbst erfunden hat, die uns immer als Stilikone bekannt ist und die sich permanent neu erfindet. Das, was sie vor 2 Wochen abgeliefert hat in New York, ich rechne ihr das wirklich hoch an, und zwar zur Eröffnung der Pride ist sie mit diesem Mega-Outfit am Times Square erschienen und hat da einfach für gratis getanzt. Also solche Shows, das wäre halt schon mal lässig. Wir hätten schon ein paar Plätze da in Vorarlberg, wo sie ein bisschen auftreten kann. Zufällig stellt euch vor, Madonna irgendwie in Dornbirn am Marktplatz oder vielleicht in Bregenz an der Seepromenade oder vielleicht irgendwo am Golm, herrlich. Also das wäre doch einfach mega. Ich glaube, ich schreibe dir mal eine E-Mail, vielleicht tanzt sie dann auch für uns. Auf jeden Fall, aber jetzt Papa Don't Preach, einer ihrer ganz genialen Songs, auch heute immer noch sehr, sehr gerne gehört im 80er, 90er Megamix. Guten Morgen.

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1: Ab und zu, da wüsste ich gerne, was die Stars für Tricks haben, damit sie so extrem produktiv sind. Einen guten Morgen zu euch im 80er, 90er Megamix. Naja, vielleicht hören sie wahnsinnig gute Musik oder sie produzieren ganz einfach wahnsinnig gute Musik, so wie das Madonna macht. Madonna, eine Künstlerin, die

Der Sunshine Reggae Laidback, das ist gute Stimmung am Montag. Und zum Sunshine Reggae werden wir auf jeden Fall diese Woche noch so richtig tanzen, denn es wird ja voll heiß, also so heiß, dass wir uns auch wahnsinnig gut auf ein super geniales Österreich-Fußball-Nationalteam-Spiel bei der Fußball-WM in den USA vorbereiten können. Los geht's auf jeden Fall gegen Jordanien am Mittwochmorgen um 6. Puh, schwierige Zeit. Also die einen, die starten ja mit Fußballtraining in den Tag, andere wie wir mit ganz normalen Dingen wie den Computer programmieren, Geschirr spülen oder was auch immer, was man halt so machen muss im Job. Aber bevor wir über Tore, Taktik oder Tabellen sprechen, gibt's jetzt ein bisschen Morgengymnastik und zwar für unsere Ohren. Und das geht immer mit Michael Jackson, ein Garant für wahnsinnig gute Laune, mit Summen und Singen ausdrücklich erlaubt heute.

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11: Mit Tom Flax. Das neue Strandbad in Bregenz sprengt gerade alle Besucherrekorde. Allein im Mai zählte Betriebsleiter Alexander Fritz knapp 23.000 Badegäste. So etwas gab es zuletzt vor 10 Jahren, meint er. Am Samstagabend hat am Bahnhof in Bregenz ein 16-Jähriger einen anderen Jugendlichen mit einer Schreckschusspistole bedroht. Er wurde festgenommen. Die Polizei aber vermutet noch weitere ähnliche Fälle und bittet Zeugen, sich zu melden. Heute starten österreichweit gleich 5 Volksbegehren. Eins davon will den Karfreitag zum Feiertag machen. Ein anderes fordert gratis Verhütungsmittel. Und wer zwischen Feldkirch und Bux sonst immer mit dem Zug fährt, muss ab heute auf einen der Busse umsteigen. Grund ist eine Baustelle. Die Arbeiten dauern noch bis Mitte Oktober.
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11: Ja, wir starten noch recht gemütlich in den Montag mit einigen Wolken. In den Bergen aber kann es auch schon mal leicht regnen. Es wird dann aber gleich überall trocken und besonders am Nachmittag sehr sonnig. Bei 25 Grad bläst uns der Wind aber wieder ordentlich um die Ohren. Morgen Dienstag wechseln sich Sonne und Wolken weiter ab. Es bleibt warm.

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1: Die gute Laune, die dominiert auf jeden Fall am heutigen Montag. Schön, dass ihr mit dabei seid. Und in diesem Juni ist übrigens die perfekte Zeit für uns, Beeren zu essen. Erdbeeren, die Himbeeren und die Heidelbeeren. Und die bringen uns so viel echte Vitamin C, dass sie uns geradezu aufstellen. Herrlich. Gut fürs Immunsystem. Und jetzt ist genau die richtige Zeit, diese zu genießen in Vorarlberg. Jetzt sind sie nämlich so richtig süß und saftig auf die Heidelbeeren. Da warten wir noch ein bisschen, aber diesen Energiekick, den gönnen wir uns. Dazu kann ich euch Musik servieren. Herrlich. Bill Medley und Jennifer Warnes, wir wissen ja, The Time of My Life. Filmmusik vom Allerfeinsten, das passt uns gut um kurz nach 8:30.

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Den richtigen Schwung, den haben wir schon dabei. Das ist die Extraportion Rock und Pop für euren Montag. Einen schönen guten Morgen zusammen. Jetzt gönnen wir uns dann gleich eine Znüni-Pause und nehmen ein paar richtig geniale Songs mit. Die Playlist, die haben wir extra angepasst, damit ihr so richtig gut durchstarten könnt. Musik von George Michael, Faith, genialer Song. Dann Genesis, I Can Dance, Steve Winwood mit Valerie, einer meiner absoluten Favorites, und UB40, den hören wir schon. Einen guten Start in eure Pause.

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0: Später fest. Er soll sein 16 Jahre altes Opfer gezwungen haben, mit ihm zu kämpfen. Es wird vermutet, dass es noch weitere solche Vorfälle gab. Die Ermittlungen laufen. Ab heute sammeln gleich 5 Volksbegehren eine Woche lang Unterschriften. Eines will mehr Personal für die Polizei, ein anderes gratis Verhütungsmittel und ein Volksbegehren will etwa den Karfreitag zum Feiertag machen. Ab 100.000 Unterschriften werden die Ideen im Parlament behandelt. Wer zwischen Feldkirch und Bux sonst immer mit dem Zug fährt, der muss ab heute auf einen der Busse umsteigen. Der Grund ist eine Baustelle. Die Arbeiten dauern hier noch bis Mitte Oktober. Und noch die gute Nachricht aus Vorarlberg. Lustenau hat ein neues Feuerwehrauto. Das Rüstfahrzeug mit Kran und Seilwinde kostet geschätzt um die 700.000 Euro. Der alte Figo, ein Oldtimer der Lustenauer Feuerwehr, kostete damals vor 100 Jahren noch 32.000, nicht Euro, sondern Schilling.
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2: 17 Grad, Messmark Tellingklaus bei der Mittelschule, 14 sind es in Krumbach beim Mesnerhaus und 17 Grad in Feldkirch bei der Schattenburg. Richtig schön mit viel Sonne starten wir heute in die neue Woche durch. Es geht aber frisches Lüftle, deshalb klettern die Temperaturen nur auf bis zu 25 Grad hoch. Ab morgen geht es dann aber täglich steil bergauf mit den Temperaturen. Morgen sind es 27 Grad, am Mittwoch 30 und am Donnerstag 32 Grad bei strahlendem Sonnenschein. Also jetzt werden wir wieder gebrutzelt. Denkt dran, viel zu trinken und euch unbedingt einzuschmieren.
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2: Liebe Grüße zu euch ins Auto und da haben wir eine Staustelle in Feldkirch. Von Frastanz Richtung Feldkircher Bärenkreuzung verliert er laut unserer Echtzeitmessung aktuell bis zu 9 Minuten. Sonst ist alles in Ordnung. Kommt gut und sicher ans Ziel.

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1: Mit der besten Motivation und super Laune wünsche ich euch einen ganz, ganz guten Morgen. Falls ihr jetzt so richtig in den Gängen seid, jetzt wird's richtig spannend. Egal, auf dem Weg zur Arbeit, vielleicht sogar im Homeoffice oder schon mittendrin in der Frühschicht. Wir bringen die Musik jetzt direkt zu euch mit einem Rocksong von Lenny Kravitz. Herrlicher Song. Dieser Song, der braucht auch gar kein Comeback. Der war immer sehr, sehr präsent bei uns. Und jetzt gibt's den für euch als Draufgabe. Kurz nach 9. Guten Morgen.

Musik zum Träumen. Ist das herrlich? The Sunglasses at Night. Und für alle von euch, die gerade zu Hause am Renovieren sind oder vielleicht sogar einen dieser seltenen Menschen Installateure an der Hand hat, der kann richtig von Glück sprechen. Ich glaube, diese Handwerker, die sind ja heutzutage bei uns ein wirklich sehr, sehr rares Gut. Und immer wenn man einen hat, dann kennt man noch eine Freundin oder eine Bekannte, wo man auch noch was reparieren soll. Also eigentlich total spannend. Handwerksberufe haben auf jeden Fall Zukunft. Und nicht nur das, die klassische Duschkabine, die steht jetzt auf der Abschuss.

Gästeliste. Warum das eigentlich so ist, ein Trend aus dem hohen Norden, das verrate ich euch im Laufe dieser Stunde. Auf jeden Fall nochmal für alle, die einen Klempner, einen Installateur oder irgendwas in der Richtung an der Hand haben, immer gleich die Freundin anrufen. Vielleicht braucht sie auch noch was. Also ich wünsche euch einen schönen guten Morgen mit dem 80er, 90er Megamix. Und hier sind wir alle perfekt versorgt, ob mit Handwerker oder ohne.

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2: Wir messen aktuell 17 Grad in Brings beim Festspielhaus, 17 sind es in Altach am Dorfplatz und 9 Grad haben wir in Klösterle bei der Kulturhalle. Mit jeder Menge Sonnenschein geht es halt richtig fein in die neue Woche. Nur der Wind erinnert ein bisschen dran, dass der Sommer noch nicht so ganz auf Vollgas läuft. Frisches Lüftle ist nämlich mit dabei. Darum schaffen es die Temperaturen heute auf maximal 25 Grad hoch. Danach gibt es aber kein Halten mehr. Morgen warten schon 27 Grad, am Mittwoch knacken wir die 30 und am Donnerstag stehen sogar 32 heiße Grad auf dem Programm. Die Sonnencreme darf also wieder einen Stammplatz in der Tasche bekommen und die Wasserflasche am besten gleich mit.
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2: Schön, dass ihr mit uns durchs Ländle fahrt und da ist momentan alles in Ordnung. Es gibt keine Staus über 5 Minuten. Kommt gut und sicher ans Ziel.

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1: Immer wenn wir unterwegs sind am Reisen, dann bilden wir uns weiter oder wir entwickeln tolle kreative Ideen. Das weiß man eigentlich und ich wünsche euch einen guten Morgen hier im 80er, 90er Megamix. Vielleicht ist ja jemand jetzt gerade im Urlaub und hat uns mit dabei und kreiert heute etwas ganz Geniales, so wie Lionel Richie damals 1983 in seinem Karibikurlaub. Er wollte irgendwie für gute Stimmung sorgen, etwas Neues kreieren und einfach ein Stück Musik mit so multi kultureller Partystimmung erzeugen und tatsächlich, er hat's geschafft. Die Idee zum tanzbaren Groove vermischt mit so ein bisschen Strandstimmung und das Ganze mit super genialer Lebenskultur, das gibt's in einem Song vereint und das kann nur dieser Song sein. Ich wünsche euch einen richtig genialen Arbeitstag oder vielleicht sogar einen freien Tag oder einen dieser kreativen Tage hier im 80er, 90er Megamix.

Das ist euer Guten Morgen Montag im Badezimmer und für alle, die am Renovieren sind, ich habe einen Tipp für euch. Die klassische Duschkabine, die steht offenbar vor dem Aus, denn in Norwegen, da setzt sich gerade ein Trend durch, der klingt wie direkt aus dem Luxusbar. Das heißt, offene Duschen statt Kabinen mit Türen, Rahmen und Schienen, also mehr Platz, mehr Licht und weniger dieses Gefühl, in einer Glaskiste zu stehen. Dazu kommen Naturstein, Mikrozement und möglichst wenig Fugen. Das schaut dann nicht nur edel aus, sondern das bedeutet auch weniger Stellen, wo sich Kalk und Schmutz festsetzen. Also ein Traum für alle Putzmuffel. Das Badezimmer, das wird also ab sofort zur Wellness-Oase für zu Hause. Und eine Frage ist nur, brauchen wir wirklich Hotel-Feeling beim Duschen oder reicht es, wenn das Wasser warm ist und wir genug Shampoo daheim haben? Also ich glaube, ich bin fürs Hotel-Feeling. Eine offene Duschkabine, wenn möglich, also eine Dusche ohne Kabine, sondern einfach zum Reinlaufen und wieder rauslaufen, herrlich. Man muss ein bisschen aufpassen mit dem Wasser herausspritzen, aber das macht dann natürlich der Badezimmerplaner für uns. So viel zum kleinen Tipp, das ist ein absoluter Trend, der kommt aus dem Norden und wir liefern euch zum Luxus-Spa den perfekten 80er, 90er Megamix dazu. Einen guten Morgen. 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

0: Details von Reporter Michi Scheder.
1: Der Deal umfasst eine sofortige Waffenruhe in der gesamten Region inklusive dem Libanon. Das schreibt der pakistanische Premier Sharif auf der Plattform X. Am kommenden Freitag soll der Deal in Genf unterschrieben werden. Ebenfalls am Freitag soll die Straße von Hormuz aufmachen.
0: Und das wirkt sich auch auf die Märkte aus. Der Ölpreis etwa sank um gleich 4%. Der Sohn von Norwegens Kronprinzessin Mette Marit muss für 4 Jahre ins Gefängnis. Ein Gericht in Oslo sprach den 29-jährigen Marius Borg Høiby wegen 2 Vergewaltigungen schuldig. In 2 weiteren Anklagepunkten wurde er freigesprochen. Und die gute Nachricht aus Vorarlberg, die Harder Mufänger hatten am Wochenende ihre Jahreshauptversammlung. Und das, nachdem sie Anfang des Jahres ja die Veranstalter waren vom Landesnarrentag. Es wurde erfolgreich Bilanz gezogen. Sebastian Brandl und Norman Hecht vom Elferrat der Mufänger wurden dabei mit dem Verdienstorden in Gold ausgezeichnet.
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3: Wir messen aktuell 16 Grad in Blutens am Schloss Geinhofen, 19 sind schon in Hart am Waldstadion und 15 Grad haben wir in Bezau am Heimatmuseum. Das schöne Wetter zum Wochenstart ist bestellt. Strahlender Sonnenschein und blauer Himmel, soweit das Auge reicht. Nur die Luft fühlt sich noch ein bisschen frisch an. Es geht ein Wind durchs Ländle, deshalb bleibt es heute bei bis zu 25 Grad. Ab morgen dreht der Sommer dann richtig auf. 27 Grad gibt es am Dienstag, 30 am Mittwoch und am Donnerstag werden es heiße 32 Grad. Also wer da draußen unterwegs ist, sollte regelmäßig trinken und die Haut nicht vergessen.
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3: In Lustenau staut es sich extrem nach einem Unfall. In der Grindelstraße der L203 ist ein LKW-Unfall passiert. Laut unserer Echtzeitmessung braucht er da von Dornbirn Richtung Lustenau bereits 19 Minuten mehr. Der Verkehr wird aktuell von der Polizei umgeleitet. Sonst ist alles in Ordnung. Kommt gut und sicher an euer Ziel.

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1: Das ist euer Montag, einen schönen Vormittag hier im 80er, 90er Megamix. Ich habe mich ein bisschen umgeschaut am Wochenende und es fällt auf, die Boutiquen haben tatsächlich schon diesen Sommer-Sale gestartet und möchten uns jetzt schon die ganzen Sommerklamotten abverkaufen. Dabei kommt der Sommer ja erst richtig. Kommendes Wochenende soll es ja so richtig, richtig heiß werden. Wir feiern Grillfeste, Fußball, WM, E-Bike-Touren, Freunde treffen, in den Pool springen, am See spazieren gehen, herrlich, auf jeden Fall immer mit dabei, ein Eis oder ganz, ganz viel Wasser und vor allem unsere Musik, der 80er, 90er Megamix im Handy auf der App und dann gekoppelt mit so einer kleinen Box und alles funktioniert. Das macht das Leben auf jeden Fall leichter. Reset.

Eine Stimme, die den ganzen Raum erfüllt. Frankie Goes to Hollywood und Relax. Und Relax ist gut gesagt. Wenn der Kaffee irgendwie nicht mehr funktioniert heute Morgen, dann muss einfach der Refrain übernehmen. Und davon haben wir ganz, ganz viel zu mitsingen hier im 80er, 90er Megamix. Ein Intro, eine Stimme und schon sind alle voll mit dabei. Genau so funktioniert unsere Musik. Und so einen habe ich gerade nochmal für euch parat. Wir lieben Musik der 80er und 90er Jahre, vor allem auch die zum Mitsingen. Wir können uns erinnern, manche sind ganz simpel

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21: Wir messen aktuell 18 Grad in Dornbirn bei den Natura, 16 sind es im Bietzow an der Kapelle Hintereck und 17 Grad haben wir in Bludesch bei der Walgau-Kaserne. Das schöne Wetter zum Wochenstart ist bestellt. Die Sonne, die scheint von früh bis spät durch. Ein frischer Wind zieht durchs Ländle, deshalb bleibt es heute mit bis zu 25 Grad sehr angenehm. Ab morgen wird die Hitze dann Schritt für Schritt hochgeschraubt. 27 Grad gibt es am Dienstag, 30 am Mittwoch und am Donnerstag. Da landen wir bei heißen 32 Grad. Also kurz gesagt, die Eisvorräte, die dürft ihr schon mal auffüllen. Und die Eiswürfel natürlich auch.
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21: Nach einem Unfall auf der L203 in Lustenau staut sich's immer noch. Die Straße ist aktuell für den Verkehr gesperrt. Weicht da großräumig aus. Wenn er jetzt von Dornbirn Richtung Engelkreis

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1: Ich glaube, ich bestell mir einen von diesen kleinen Glücklichmachern jetzt für den heutigen Montag, Mitte Monat. Wir sind angekommen und ich wünsche euch einen schönen Vormittag, einen guten Morgen. Und ein kleiner Glücklichmacher ist tatsächlich einer dieser kleinen Spaziergänge. Ich habe es vorhin schon probiert, aber ich bin zeitlich nicht dazu gekommen. Klingt simpel, ist erstaunlich gut. Ich würde sagen, der Weg zum Bäcker oder zur Mittagspause dauert heute eine Ecke länger. Mit der passenden Musik vielleicht sogar zwei oder drei Ecken länger. Dann suchen wir uns ein feines, gemütliches Pänklein, machen eine Auszeit und das Motto scheint gelungen. Weniger Stress, mehr Lebensqualität, mehr 80er, 90er Musik. Von uns frisch serviert, nur für euch. Denn gute Musik gehört einfach dazu.

Lange nicht gehört, diesen genialen Song, Beloved, Sweet Harmony, wow. So langsam, Vorarlberg, laufen wir Richtung Mittagszeit. Das ist die volle Kanne Morning Show. Ich sage auf jeden Fall danke fürs Dabeisein. Genießt heute diesen Tag, lasst euch nicht stressen. Wir nehmen die gute Stimmung mit in den ganzen Tag. Und wir hören uns morgen wieder auf jeden Fall ab 6, versprochen. Mein Name ist Dominik Sohm, hört genialen 80er, 90er Megamix und wir hören uns. Bis dann.

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1: Mit Tom Flax. Im Kleinwalsertal ist gestern ein Auto in eine Gruppe Menschen gekracht. Die zwei Männer und eine Frau warteten an einer Haltestelle in Hirscheck auf den Bus, als eine 75-Jährige die Kontrolle über ihr Auto verlor. Warum ist noch unklar. Sie erfasste die beiden Männer, 52 und 77 Jahre alt, und die 68 Jahre alte Frau. Alle mussten verletzt ins Spital und auch die 89-jährige Beifahrerin wurde leicht verletzt. Ein 15-Jähriger soll am Bahnhof in Bregenz einen anderen Jugendlichen mit einer Schreckschusspistole bedroht haben. Die Polizei nahm ihn kurz danach am Samstagabend fest. Er soll sein 16 Jahre altes Opfer gezwungen haben, mit ihm zu kämpfen. Es wird vermutet, dass es noch weitere solcher Vorfälle gab. Die Ermittlungen in dem Fall laufen. Ab heute sammeln gleich 5 Volksbegehren eine Woche lang Unterschriften. Reporter Michi Scheder.
2: Der ehemalige Bundespräsidentschaftskandidat Martin Wabl fordert in seinem Volksbegehren, dass der Karfreitag ein Feiertag wird. Ein weiteres Volksbegehren dreht sich um eine Wahlpflicht bei Nationalrats- und Bundespräsidentenwahl. Die sozialdemokratischen Polizeigewerkschafter fordern eine Mindestzahl an Polizisten, die sich an der Einwohnerzahl orientieren soll.
1: Ein weiteres Volksbegehren fordert gratis Verhütungsmittel. Und die gute Nachricht aus Vorarlberg, die hat am Wochenende Lauterachs Leichtathlet Lorenz Wirth geliefert. Lorenz holte in Linz mit einem neuen Vorarlberger Mehrkampf-Punkterekord den U20-Staatsmeistertitel und schaffte damit auch gleich das Limit für die WM im August in den USA.
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3: Liebe Grüße zu euch nach Fähkirch, da messen wir aktuell 21 Grad beim Dom, 17 sind es in Hittisau beim Sägewerk und 18 Grad haben wir in Nenzing an der Rinne Ramschwag. Die neue Woche legt gleich einen Traumstart hin, Sonne saat und kaum eine Wolke am Himmel. Nur frisches Lüftle mischt heute noch mit, die Temperaturen bleiben deshalb bei angenehmen 25 Grad hängen. Das ist aber nur die Ruhe vor der Sommerhitze, morgen geht es dann schon auf 27 Grad rauf. Am Mittwoch stehen 30 Grad an und am Donnerstag kratzen wir mit 32 Grad schon ordentlich an der Hitzemarke. Also füllt die Wasserflaschen auf, kümmert euch um euren Eisvorrat und kauft ganz, ganz viel Sonnencreme ein.
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3: Wir schauen nach Lustenau, da herrscht immer noch Verkehrschaos nach einem Unfall auf der L203. Die Straße ist aktuell vom Kreisverkehr Engel bis hin zum Schweizer Grenzübergang gesperrt. Laut unserer Echtzeitmessung dauert es von Dornbirn Richtung Kreisverkehr bis zu 16 Minuten länger und auch von der anderen Seite seid ihr bis zu 18 Minuten länger unterwegs. Der Verkehr wird immer noch von der Polizei umgeleitet. Wir wünschen euch gute und sichere Weiterfahrt.

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16: Mit Tom Flachs. Der Urlaub gehört für die meisten von uns einfach dazu. Viele wollen heuer aber beim Reisen bewusst sparen, zeigt ein ÖAMTC-Bericht. Eine Möglichkeit ist etwa Tickets für Sehenswürdigkeiten schon von zu Hause aus zu kaufen, sagt die Reiseexpertin Dagmar Redl.
17: Es ist häufig so, dass Online-Tickets günstiger sind. So spart man nicht nur das Geld, sondern auch die Zeit beim Anstellen vor Ort. Achten

0: sollte man auch darauf, dass manchmal kurzfristige Buchungen teurer sind, als wenn man mehrere Wochen im Vorhinein bucht.
1: Aufpassen sollte man gerade bei Roaming-Gebühren außerhalb der EU. Das kann schnell ins Geld gehen, so Redl. Im Kleinwalsertal ist gestern ein Auto in eine Gruppe

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1: Wir messen aktuell 20 Grad in Bregenz beim Martinsturm, 16 sind es in Ragal an der Walser Halle und 19 Grad haben wir in Rütis beim Brüttner Schlössle. Ein Bilderbuchstart in die neue Woche. Sonne satt, kaum eine Wolke und beste Laune zum Wochenbeginn. Nur das frische Lüftle, das bremst die Temperaturen heute ein bisschen aus. Bei 25 Grad ist Schluss. Danach geht's aber Tag für Tag nach oben. Morgen 27 Grad, Mittwoch 30 Grad und am Donnerstag stehen schon 32 Grad auf dem Thermometer. Der Sommer drückt ordentlich aufs Gaspedal, also trinkt genug und ja, sucht euch ein schattiges Plätzle im Ländle.
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1: Der Unfall auf der L203 in Lustenau sorgt immer noch für Stau. Laut unserer Echtzeitmessung braucht er von Dornbirn Richtung Engelkreisverkehr bis zu 14 Minuten länger und von Hart kommend weiter über die Schweizer Grenze, da seid ihr bis zu 16 Minuten länger unterwegs. Sonst ist alles soweit in Ordnung. Kommt gut und sicher ans Ziel.
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14: Mit Robin Leiner. Auch wenn heuer viele beim Urlaub sparen wollen, bleibt die Reiselust in Österreich groß. 7 von 10 wollen heuer mindestens einmal verreisen, zeigt eine aktuelle Deloitte-Umfrage. Viele passen die Pläne aber an, um Geld zu sparen. Unter anderem können Tickets für Sehenswürdigkeiten oft schon online zu Hause gekauft werden. Das spart Geld und das Anstehen an den Kassen vor Ort, rät der ÖAMTC. Nachdem im Kleinwalsertal ein Auto in eine Gruppe Menschen gefahren ist, sucht die Polizei weiter nach dem Grund für den Unfall. Eine 75-Jährige ist gestern mit ihrem Auto in Hirscheck von der Straße abgekommen und in eine Bushaltestelle gefahren. 3 Menschen hat sie dabei erfasst, sie mussten ins Krankenhaus, genauso wie die Beifahrerin der Frau. Warum die 75-Jährige die Kontrolle über ihr Auto verloren hat, sollen jetzt auch Aussagen von Zeugen klären. Wer etwas beobachtet hat, meldet sich deshalb am besten so schnell wie möglich bei der Polizei. Seit heute sammeln gleich 5 Volksbegehren eine Woche lang Unterschriften. Reporter Michi Scheder berichtet.
15: Der ehemalige Bundespräsidentschaftskandidat Martin Wabl fordert in seinem Volksbegehren, dass der Karfreitag ein Feiertag wird. Ein weiteres Volksbegehren dreht sich um eine Wahlpflicht bei Nationalrats- und Bundespräsidentenwahl. Die sozialdemokratischen Polizeigewerkschafter fordern eine Mindestzahl an Polizisten, die sich an der Einwohnerzahl orientieren soll.
14: Ein weiteres Volksbegehren fordert gratis Verhütungsmittel. Und die gute Nachricht aus Vorarlberg kommt vom Sport. Lauterachs Leichtathlet Lorenz Wirth hat am Wochenende beim Mehrkampf in Linz einen neuen Rekord aufgestellt. Denn noch nie hatte ein Vorarlberger so viele Mehrkampfpunkte geholt. Mit seiner Leistung hat er sich auch den U20-Staatsmeistertitel und einen Startplatz bei der WM im Sommer in den USA gesichert.
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16: Wir messen aktuell 19 Grad in Bludenz beim Nepomuk-Brunnen, 21 sind es in Sateins bei der Sebastian-Kapelle und 13 Grad haben wir in Wart an der Talstation der Steffisalb. Heute strahlt die Sonne in allen 96 Gemeinden um die Wette. Es geht traumhaft schön mit bis zu 25 Grad durch den Mond.

0: Der Wind sorgt dafür, dass es angenehm warm und nicht zu heiß wird. Ab morgen geht es dann aber steil bergauf mit den Temperaturen. Der Sommer nimmt richtig Anlauf, bringt am Dienstag 27 Grad, am Mittwoch sind es 30 und am Donnerstag sogar 32 Grad. Da heißt dann nach dem Feierabend raus an den See oder in den nächsten Biergarten mit einem schönen Schattenplatz und einem kühlen Drink in der Hand.
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14: Mit Robin Leiner. Auch wenn alles immer teurer wird, halten die meisten an ihren Urlaubsplänen fest. 7 von 10 wollen heuer mindestens einmal verreisen, zeigt eine aktuelle Deloitte-Umfrage. Allerdings versuchen viele, den Urlaub etwas günstiger zu gestalten, etwa indem sie günstigere Ziele aussuchen oder etwas kürzer verreisen. Im Schnitt liegt das Budget bei rund 1.300 Euro, im Vorjahr waren es noch 200 Euro mehr. Nachdem 2 Jugendliche am Abend in Bregenz einen 15-Jährigen bedroht haben, sitzt einer jetzt in Untersuchungshaft. Und die Polizei hat auch Hinweise auf ähnliche Fälle auf dem Bregenzer Frühlingsfest. Der 16-jährige mutmaßliche Täter soll sein Opfer mit einer Waffe bedroht haben, damit der mit ihm kämpft. Auch letzte Woche Dienstag soll er schon Jugendliche bedroht oder verletzt haben. Wer da etwas beobachtet hat, meldet sich am besten bei der Polizei. Diebe haben der Bergrettung in Oberösterreich wichtige Rettungsseile gestohlen. Diese besonders schweren Seile sind an verschiedenen Stellen platziert, damit die Bergretter die nicht erst zum Einsatz auf den Berg rauftragen müssen. Bemerkt haben die Einsatzkräfte das zum Glück bei einer Übung. Im Notfall hätte das sonst lebenswichtige Zeit gekostet. Jetzt sucht die Polizei nach den Tätern. Und die gute Nachricht aus Vorarlberg kommt vom Sport. Beim Mehrkampf gibt es einen neuen Vorarlberger Punkterekord. Den hat Lauterachs Leichtathlet Lorenz Wirth am Wochenende in Linz aufgestellt. Und auch sonst war das aus Vorarlberger Sicht ein erfolgreiches Event, denn gleich 3 Götzner haben es beim Zehnkampf der Männer in die Top 5 geschafft.
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15: In Bregenz am Strandbad haben wir 21 Grad, 23 sind es bei euch in Koblach und in Möckers sind es ebenfalls 21. Am Nachmittag zeigt sich noch ein richtig angenehmer Mix aus Sonne und Wolken und dazu wird es bei bis zu 29 Grad auch schon fast hochsommerlich warm. Und auf die nächsten Tage legen noch ein Zahn zu, morgen ein Mix aus Sonne und Wolken bei bis zu 26 Grad.
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15: Hey zu euch auf die Straßen und da schaut's gut aus. Keine Staus über 5 Minuten im Ländle.

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17: Mit Robin Leiner. Obwohl die Preise immer weiter steigen, halten die meisten an ihren Urlaubsplänen fest. Aber viele geben weniger aus. Das durchschnittliche Urlaubsbudget sinkt heuer um 200 € auf 1.300 €. Das zeigt eine aktuelle Deloitte-Umfrage. Die meisten sparen, indem sie günstigere Länder besuchen oder ihren Urlaub etwas verkürzen. Es waren noch Kinder, die vor 10 Tagen einen Jugendlichen am Bahnhof Dornbirn-Schoren überfallen haben. Die 12- bis 14-Jährigen hatten einen anderen Jugendlichen bedroht und Bargeld und Süßigkeiten von ihm verlangt. Inzwischen hat die Polizei die mutmaßlichen Täter gefunden. Die beiden Jüngeren kommen ohne Strafe davon. Der 14-Jährige bekommt eine Anzeige. Weil er fast 100

km/h zu schnell war, musste ein 19-Jähriger jetzt seinen Führerschein und sein Auto abgeben. Er war am Samstagabend auf der Schnellstraße von Lustenau nach Dornbirn und hat sein Auto auf über 170 km/h beschleunigt. Dabei hat er auch eine Zivilstreife überholt. Noch an Ort und Stelle musste er seinen

0: Eishof-Stadion gefeiert. Da konnten sie auch Profi-Neuzugang Niklas Pertl-Wieser treffen.
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2: In Dornbirn bei der Inatura haben wir 22 Grad, bei euch in Hart messen wir ebenfalls 22 und in Bürst sind es 21 Grad. Ein Blick aus dem Fenster lohnt sich heute Nachmittag auf jeden Fall. Sonne und Wolken teilen sich den Himmel, dazu maximal 29 Grad. Und auch die Aussichten für die nächsten Tage bleiben hervorragend. Morgen bei einem Mix aus Sonne und Wolken bei bis zu 26 Grad.
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2: Hey, liebe Autofahrer, Verzögerungen gibt's auf der Dornbirner Straße Richtung Lustenau. Da verliert ihr rund 7 Minuten. Und es staut auch in Bregenz am See entlang von Lochau kommend. Rechnet damit rund 5 Minuten mehr. Gute Weiterfahrt.

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Hier ist Alanis Morissette mit Ironic im 80er, 90er Megamix.

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13: Mit Robin Leiner. Ertrinken ist vermeidbar. Darauf macht der Verein Sicheres Vorarlberg aufmerksam. Und mit dem Wassersicherheitscheck gibt es da auch ein Hilfsangebot für die Kinder, erklärt Sicherheitsexperte Mario Ammann.
14: Da geht es darum, dass man den Kindern in der ersten, zweiten und dritten Klasse Volksschule die Selbstrettungskompetenzen mal erläutert, beziehungsweise dass sie die erlernen.
13: Im aktuellen Schuljahr haben insgesamt mehr als 1200 Kinder mitgemacht. Die meisten haben den Kurs erfolgreich abgeschlossen. Kurz nach seiner Führerscheinprüfung hat ein 19-Jähriger seinen Führerschein und sein Auto auch schon wieder verloren. Er ist am Samstagabend mit über 170 km/h auf der Schnellstraße von Lustenau nach Dornbirn gefahren. Dabei hat er auch eine Zivilstreife überholt. Bei erlaubten 70 war er dann knapp 100 km/h zu schnell. Seinen Führerschein musste er noch an Ort und Stelle abgeben. Auch das Fahrzeug wurde beschlagnahmt. Dazu gibt es noch eine Anzeige. Heute ist auch in Österreich der TikTok-Shop gestartet. Darüber können Nutzer direkt bei der Videoplattform einkaufen. Der Handelsverband sieht darin durchaus Chancen für den heimischen Handel, denn wenn Unternehmen diese Plattform gut nutzen, können sie damit ihren Umsatz steigern. Verbraucherschützer dagegen warnen vor Impulskäufen. Und die gute Nachricht aus Vorarlberg. Austria Lustenau hat kurz vor dem Trainingsstart heute noch 2 Neuzugänge vorgestellt. Von der TSG Hoffenheim in Deutschland kommt der junge Innenverteidiger Emanuel Chukwu per Laie. Dazu kommt der erst 17-jährige Abwehrspieler Novak Rajic von der Akademie Vorarlberg. In den kommenden Wochen will sich die Austria jetzt optimal auf die neue Saison in der Fußball-Bundesliga vorbereiten.
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16: In Götzis am Garnmarkt messen wir 24 Grad, 23 Hammer in Fussach und bei euch in Altenstadt sind es 21 Grad. Der Nachmittag zeigt sich heute von seiner freundlichen Seite. Sonne und Wolken wechseln sich ab. Dazu bleibt es mit bis zu 29 Grad auch richtig angenehm warm. Und die nächsten Tage haben jede Menge Sommer im Gepäck für uns. Morgen bei Höchsttemperaturen von 26 Grad.
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16: Hey zu euch.

die Straßen, es staut rund um den Kreisverkehr vor dem Kindergarten Lustenau. Da verliert ihr von allen Seiten kommend rund 5 Minuten. Sonst alles bestens. Gute und sichere Weiterfahrt euch.

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11: Mit Robin Leiner. In Vorarlberg ist die Lehre inzwischen schwerstens gefährdet. Das sagt Wirtschaftskammerpräsident Karl-Heinz Kopf heute. Die Lehrlingszahl ist in den letzten Jahrzehnten von 9.000 auf 6.300 gesunken. Außerdem bilden inzwischen weniger Betriebe aus. Kopf sieht das Problem vor allem im Schulsystem, denn viele Bewerber können zum Beispiel zu schlecht lesen oder rechnen. Die Wirtschaftskammer fordert deshalb eine neue Bildungsstruktur. Über 1200 Kinder haben im laufenden Schuljahr einen ganz besonderen Schwimmkurs gemacht, den Wassersicherheitscheck von Sicheres Vorarlberg. Sicherheitsexperte Mario Ammann.
12: Da gibt's drei Übungen, wo sie machen müssen. Und da haben es doch 7 von 10 Kindern geschafft, was wirklich eine gute Quote ist, weil das sind keine einfachen Übungen.
11: Inzwischen gibt es neu auch eine leicht verständliche Übungsanleitung für die Eltern. Online bei Sicheres Vorarlberg oder als Flyer in den Schwimmbädern. Heute ist auch in Österreich der TikTok-Shop gestartet. Darüber können Nutzer direkt bei der Videoplattform einkaufen. Der Handelsverband sieht darin durchaus Chancen für den heimischen Handel, denn wenn Unternehmen diese Plattform gut nutzen, können sie damit ihren Umsatz steigern. Verbraucherschützer dagegen warnen vor Impulskäufen. Und das ist noch eine gute Nachricht aus Vorarlberg. Die Sportmittelschule Nenzing hat sich beim Beachvolleyball den Landesmeisterschaftstitel gesichert, berichtet Vorarlberg Online. Damit vertritt Nenzing das Ländle bei der Bundesmeisterschaft.
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13: Hi zu euch nach Hittisau ans Sägewerk. Da sind es 22 Grad, 25 bei euch in Koblach und auch 25 in Pludenz. Die Sonne ist zurück und die Wolken werden immer weniger. Das ist erst der Auftakt für eine echte Sommerwoche. Am Dienstag gibt es noch ein paar Wolken und vereinzelt Schauer in den Bergen. Mit bis zu 26 Grad wird es aber schön warm. Am Mittwoch fällt dann die 30 Grad Marke im Ländle und am Donnerstag startet endgültig die Hitzewelle.
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13: Der Blick auf die Straßen im Ländle zeigt keine Staus über 6 Minuten. Gute und sichere Fahrt euch.
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1: Mit Robin Leiner. In Vorarlberg wird immer weniger ausgebildet. Die Lehrlingszahl ist in den letzten Jahrzehnten von 9.000 auf 6.300 gesunken. Die Wirtschaftskammer sieht die Lehre in Vorarlberg deshalb als schwerstens gefährdet. Das liegt Wirtschaftskammerpräsident Karl-Heinz Kopf zufolge auch am Schulsystem, denn viele Bewerber können zum Beispiel zu schlecht lesen oder rechnen. Die Vorarlberger Führerscheinkausa kommt nicht zur Ruhe. Nachdem VN-Recherchen dem Land vorwerfen, Einfluss auf die Staatsanwaltschaft genommen zu haben, weist das Land das jetzt zurück. Das Amt der Landesregierung hatte der Staatsanwaltschaft offenbar unaufgefordert Unterlagen zugeschickt, um alles aufzuklären und nicht um Einfluss auf die Entscheidung zu nehmen, heißt es jetzt in einer Stellungnahme. Bei der Führerscheinkausa hatten VN-Recherchen gezeigt, dass sich manche Prüfer offenbar an durchgefallenen Fahrschülern bereichert haben. Über 1200 Volksschüler haben im laufenden Schuljahr gelernt, wie sie sich über Wasser halten können und sicher ans Ufer kommen, beim Wassersicherheitscheck. Mario Ammann von Sicheres Vorarlberg möchte, dass künftig Eltern wieder mehr beim Schwimmen lernen helfen.
2: Das hat man einfach von den Eltern gelernt, mal so ist es bei uns gesehen und wir unterstützen es gern, aber da muss einfach die Eltern vielleicht auch noch mehr hören, oder?
1: Für die Eltern gibt es dafür jetzt neu auch Übungsanleitungen, online bei Sicheres Vorarlberg oder als Flyer in den Schwimmbädern. Und die gute Nachricht aus Vorarlberg: Austria Lustenau hat kurz vor dem Trainingsstart heute noch zwei Neuzugänge vorgestellt. Die beiden jungen Innenverteidiger Emanuel Chukwu aus Hoffenheim und Novak Rajic von der Akademie Vorarlberg sollen das Team für die neue Saison in der Fußball-Bundesliga verstärken.
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3: Wir messen 25 Grad in Lauterach, 25 bei euch in Dornbirn und 23 in Mellau beim Kindergarten. Ihr genießt die Sonne, die ist auch am Abend für euch am Start. Auch die nächsten drei Tage heißt es, Sonnencreme rauf, es wird sommerlich. Dienstag bis zu 26 Grad mit Sonne, Wolken und Schauern in den Bergen. Mittwoch dann heiß bei Höchstwerten von über 30 Grad und viel Sonnenschein. Und ab Donnerstag wird es dann hochsommerlich mit bis zu 32 Grad.
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3: Hi auf die Straßen. Es staut sich rund um den Engelkreisverkehr in Lustenau. Da geht es 23 Minuten länger vom Zoll kommt und 19 Minuten länger von Dornbirn in Richtung Engelkreisverkehr. Und auch auf der L200 gibt es ordentlich Stau und zwar in Richtung Alberschwende. Da könnt ihr ca. 19 Minuten mehr Wegzeit einrechnen. Gute und sichere Fahrt euch.

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15: Mit Robin Leiner. Die Lehre in Vorarlberg ist inzwischen schwerstens gefährdet. Das sagt Wirtschaftskammerpräsident Karl-Heinz Kopf heute. Die Lehrlingszahl ist in den letzten Jahrzehnten von 9.000 auf 6.300 gesunken. Außerdem bilden inzwischen weniger Betriebe aus. Kopf sieht das Problem vor allem im Schulsystem, denn viele Bewerber können zum Beispiel zu schlecht lesen oder rechnen. Die Wirtschaftskammer fordert deshalb eine neue Bildungsstruktur. Weil er fast 100 km/h zu schnell war, musste ein 19-Jähriger jetzt seinen Führerschein und sein Auto abgeben. Er war am Samstagabend auf der Schnellstraße von Lustenau nach Dornbirn unterwegs und hat sein Auto auf über 170 km/h beschleunigt. Dabei hat er auch eine Zivilstreife überholt. Noch an Ort und Stelle musste er seinen Führerschein abgeben und auch das Auto wurde beschlagnahmt. Dazu gibt es noch eine Anzeige. Heute ist auch in Österreich der TikTok-Shop gestartet. Darüber können Nutzer direkt bei der Videoplattform einkaufen. Verbraucherschützer warnen deshalb jetzt vor Impulskäufen. Der Handelsverband dagegen ermutigt, die heimischen Unternehmen diesen Shop zu nutzen, denn er sieht Chancen darüber, die Umsätze zu erhöhen. Und das ist noch eine gute Nachricht aus Vorarlberg. Die Sportmittelschule Nenzing hat sich beim Beachvolleyball den Landesmeisterschaftstitel gesichert, berichtet Vorarlberg Online. Damit vertritt Nenzing das Ländle bei der Bundesmeisterschaft.
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16: Hey, zu euch nach Schröcken an die Pfarrkirche.

0: Tagsüber sind 17 Grad, 24 in Feldkirch und 20 bei euch in Ragall. Euer Tag klingt mit Sonne aus, die Woche startet noch gemischt, aber insgesamt wird sonnig. Am Dienstag wechseln sich Sonne, Wolken und einzelne Schauer ab. Ab Mittwoch setzt sich dann das Sommerwetter durch mit bis zu 31 Grad. Und am Donnerstag wird es richtig heiß. Kurze Hose ist Pflicht, bis zu 33 Grad sind drin.
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0: Ihr habt freie Fahrt durchs Ländle. Kommt noch gut an euer Ziel.

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10: Mit Conny Diebald. Die Gesundheitsreferenten der Bundesländer haben sich auf eine gemeinsame Position zu

0: Zukunft des Gesundheitssystems geeinigt. Unter anderem sollen Krankenhäuser gestärkt und Patienten besser gelenkt werden, damit sie in die für sie am besten geeignete Einrichtung kommen. Die Länder wollen außerdem künftig für die Fachärzte zuständig sein, um die Versorgung zu sichern. Die Hausärzte sollen weiterhin im Bereich der ÖGK bleiben. Für die einen sind sie zu lange, für die anderen genau richtig. Die Rede ist von den Sommerferien. Knapp die Hälfte der 14- bis 75-Jährigen sagt in einer aktuellen Umfrage von Market Agent, dass die neunjährigen Sommerferien zu lange sind. 6 oder 4 Wochen würden reichen. Knapp ein Fünftel der Befragten hätte aber gerne noch längere Sommerferien. In Luxemburg haben am Abend die EU-Beitrittsgespräche mit der Ukraine und der Republik Moldau begonnen. Dabei geht es unter anderem um Themen wie Rechtsstaatlichkeit, die Bekämpfung von Korruption und Energiesicherheit. Außenministerin Beate Meinl-Reisinger fordert, dass der Beitrittsprozess künftig schneller geht. Statt einstimmiger Beschlüsse wünscht sie sich, dass qualifizierte Mehrheiten reichen, damit nicht wieder ein Land die gesamten Verhandlungen blockieren kann, wie zuletzt Ungarn. Der US-Raumfahrtkonzern SpaceX hat mit seinem Börsengang am vergangenen Freitag rund 86 Milliarden Dollar eingesammelt und damit deutlich mehr als erwartet. Das Vermögen von Firmenchef Elon Musk ist nach dem Börsenstart auf über 1 Billion Dollar gestiegen. Er ist damit der erste Billionär der Welt. Kritiker halten so viel Vermögen und Einfluss in der Hand eines einzigen Mannes für demokratiegefährdend.
1: Das Wetter im Ländle.
2: Hey nach Bludenz, bei euch sind es 22 Grad, 20 in Buch und 19 in Riefensberg beim Golfplatz. Der Tag geht mit Sonne zu Ende, auch in der Nacht bleibt sternenklar. Und auch die nächsten 3 Tage heißt es Sonnenbrille griffbereit halten. Morgen am Dienstag gibt es einen Sonne-Wolken-Mix bei maximal 26 Grad. Mittwoch nochmal mehr Sonne und Donnerstag wird es richtig heiß, bis zu 33 Grad im Ländle.
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2: Der Blick aufs Ländle zeigt freie Straßen. Ihr kommt ohne Verzögerung an euer Ziel.

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